0: estamos en final 11 millas para el ILS, Ray 29 izquierda, 910 kilo 0.
1: El ILS
0: y a la torre 18, 18 con torre, muchas gracias, buen día, 9-10-3-0.
1: Hasta luego. 3-3-2-9 de vida, 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izquierda, 9 millas.
2: Temer 910 kilos, tierra, buenos días, está autorizado para aterrizar en 29 izquierda, el viento es calmo.
1: Muchas gracias, autorizados a aterrizar, 29 izquierda, 910 kilos, tierra.
2: Perfecto, esperen abandonar la Papa 3.
1: Y a Papa 3 esperamos el kilo, tierra.